0: Warum holen wir noch hier nicht mehr? Hey! Ctrl-Z. 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De Beach Boys. Wat hadden we na de Beach Boys?
1: De Weezer met Islands in the Sun.